0: Ohne auf jeden Fall.
1: Grüß dich. Herr Freund.
0: Freundin. Vorne gehen vor die Tür. Regen 36. 015 at Calavera Square, shopping center.
2: 10-5,
3: Regen 41, I'll take that call, she's advised.
0: Regen 41, 10-5.